0: beim Konzert.
1: Ja,
0: hinsetzen!
2: Die setzen sich schon.
3: Hinsetzen! Los, komm, setz euch mal hin. Sag doch mal den Leuten, die sollen sich hinsetzen. Wie? Was ist los?

0: All right, listen to this.
1: Wir machen jetzt eine Kunstpause.
2: Okay. Ladies and gentlemen, the dynamic Peter Eggers. And Peter will help me explain to you what these songs are about.
3: Ich werde versuchen, jetzt mal so hier spontan zu übersetzen, worum die drei nächsten Lieder gehen.
2: Okay. We are going to play three songs by the Beatles.
3: Das habt ihr wahrscheinlich verstanden. Es gibt drei Beatles-Songs.
2: But we change the words.
3: Aber natürlich ist der Inhalt und die Lyrics und die Wörter natürlich alle total verändert worden.
2: The story that these songs now tell is about an American television evangelist named Jimmy Swaggart.
3: Also in Amerika, er ist in Deutschland nicht so bekannt, da gibt es einen Jimmy Swaggart und er ist ein, im Grunde genommen ein super Fernsehstar.
2: For those of you who don't know, Mr. Swaggart recently was found with a whore in a motel in New Orleans.
3: Und dieser Jimmy Swaggart, den wir in Deutschland leider im Fernsehen nicht sehen können, wurde neulich mit einer Prostituierten in einem Puff gefunden.
2: And this caused a large scandal in the Assemblies of God Church.
3: Und das gab natürlich einen Riesenskandal zu der Kirche, zu der er gehört, der Kirche Gottes.
2: We hope you can understand the words to the songs now.
3: Okay, viel Spaß jetzt.
2: Thank you.